0: Muito bem, 6h40, é o Acordei aqui na sua Nova Salvador. Bom dia, José Maurício Kuhn e sua família, sua esposa, sua família, uma ótima terça-feira para vocês. É um grande abraço. José Maurício, que ontem adquiriu uma chaleira nova, chaleira elétrica que está na promoção lá na Benoit por R$49,90. Um abraço para você. Obrigado pela audiência. Ah, também a Melita Maria Luft e o Irineu, bom dia para vocês. Um bom dia a todos para os amigos da rádio. O Irineu e a Melita e toda a família aí curtindo o Acordei. Um bom dia então para vocês. Obrigado pela audiência aqui no Acordei. Ladir Renner, muito bom dia para você, uma ótima terça para você. Obrigado pela audiência aqui no Acordei. Vamos lá com os três chirus, Kutside e depois Alma Nova, Chuva Lembra Você.
1: 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Heute will ich mal ein bisschen sprechen von meiner guten Zeit. 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Bah, dann bin ich, wo an so einem Bottega ankommen, habe ich ein Dutzend Pepsi-Cola gekauft, in einen Eimer geschüttet und habe ich den Mule mal gegeben zum Trinken. 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Und auf einmal hat der Mule mal aufgestoßen. So richtig aufgequarkst. Vorne und hinten aus. 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